Vorsicht, ich wollte auch nicht. I'll be making my way to 16th Street. Roger.

0: Nein, ich brauche das nicht.
1: Ready.
0: 94. No issues. 3 and out with 1.
1: Ready.